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4: Am 18. Juni, jetzt um 6 für euch da, der Dino.
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4: Die stolze Mama Rihanna ist aber gleich am Start nach 2 Hits mit Rehab. Und jetzt starten wir rein mit Katy Perry. Provokant, aber immer glamourös. I Kissed a Girl.

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1: Wer die 2000er liebt, ist jeden Morgen hier genau richtig. Schönen Donnerstag gemeinsam. Für euch habe ich jetzt wieder Sätze, die nur 2000er-Fans verstehen. Mit Kollegin Sophia.
2: Good morning. Erstmal ein fettes Dankeschön an die Community. Ihr schickt hier mal ganz fleißig Sätze rein. Und da habe ich einen Satz von Tobi aus Dillingen aus dem Saarland. 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

fast schon Wochenendstimmung und das an einem Donnerstagmorgen. Es geht nur hier auf eure Morgen absolut top 2000er. Ihr hört das Signal auf dem einzigen 2000er Sender Deutschlands. Ich bin bereit für eure Nachrichten. Ihr könnt Sprachnachrichten schicken, aber natürlich auch Texte. So wie Rolf aus Krefeld in Nordrhein-Westfalen. Eine zuckersüße Nachricht. Er schreibt: Hi alle, ich bin Rolf aus dem Raum Krefeld. Ich höre immer euren Sender im Auto über DAB+. Seit mehr als anderthalb Jahren überführe ich Fahrzeuge an Kunden oder hole alte ab und liefere sie an ein Depot. Wenn es ein DAB+-Radio hat, stelle ich euren Sender ein, um gutes Radio zu hören. Ich hoffe, dass die späteren Fahrer auch Spaß an diesem Sender haben. Macht weiter so, das Angebot ist spitze. Finde ich ja mega geil, dass du einfach in anderen Autos absolut top 2000er einfach einstellst. Ist ein guter Tipp für euch alle. Also wenn ihr mal ein Mietauto habt, ihr wisst Bescheid, wenn DAB+ drin ist, ne? Absolut top 2000er auf die 1 und ab geht's. Schönen Donnerstagmorgen.

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3: Schönen Donnerstag, hier ist der Dino. Ich lieb's ja, euch kennenzulernen.
4: Ich bin Kerstin aus Dinkelsbühl. Ich liebe Absolut Top 2000, weil's mein Teenie-Herz höher schlägen lässt mit der Musik.
3: Und so geht's uns jeden Morgen. Ganz Deutschland feiert diese Era. Gleich mit Craig David. Das ist 7 Days. Bekommt ihr um 6:45. Und vorher Nelly Furtado mit diesem Mega-Hit. Say it right.

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1: Jeden Morgen frühstücken, entweder alleine oder mit den Liebsten, aber immer mit dabei, der beste Mix der 2000er.
2: Sag ja Eier, wir brauchen Eier.
1: Nicht nur zum Frühstück brauchen wir Eier, sondern natürlich auch für die ganze WM-Zeit übermorgen. Deutschland gegen die Elfenbeinküste in Toronto, Kanada. Wunderschönen guten Morgen, hier ist der Dino auf absolut Top 2000er. Absolut Radiokollegin Katrin Müller-Hohenstein ist wieder eine der offiziellen Reporterinnen im TV bei der WM. Und sie hat es ja schon seit vielen Jahren gemacht. Mich als Nicht-Fußball-Fan würde interessieren. Katrin, gibt es neben dem Spiel was, was dich auch noch so fasziniert?
3: Ja, witzigerweise denke ich jetzt tatsächlich gerade spontan an die Hymnen.
1: Ja,
3: weil so irgendwie jedes Spiel beginnt. Und das ist irgendwie auch so ein Moment, da wird es bei mir so ganz feierlich mal für einen kleinen Augenblick, weil ich mir denke, boah, da stehen jetzt zwei Mannschaften aus zwei verschiedenen Ländern, zwei verschiedene Nationen. Und die treten natürlich auch für ihre Länder an. Und dann stehen die da und singen das ja mit voller Inbrust, bis auf die Spanier natürlich, weil die haben ja keinen Text.
1: Ja, wir Bosnien ja auch nicht.
3: Schönste finde ich die schwedische Hymne. Die hat irgendwie sowas von Pippi Langstrumpf. Und dann kommt aber gleich die deutsche. Ja, also witzig, ne? Das ist jetzt das Erste, was mir einfällt. Komisch, aber ist so.
1: Ey Katrin, die Zeit muss jetzt sein um kurz nach halb sieben. Wir hören mal rein in eine deiner Lieblingshymnen, Schweden.

unserer 2000er Playlist jetzt ans Zeitschriftenregal um kurz vor 7 auf Absolut Top 2000er. Was uns zum Beispiel im Februar 2001 wirklich beschäftigt hat, lese ich euch jetzt mal vor. Auf dem Titel geht es um die Beziehung von Britney und Justin Timberlake, die Bravo schreibt: Exklusiv! Britney zeigt ihr Liebesnest mit Justin. Privatsphäre wird in den 2000ern ja sehr groß geschrieben. Liebeskummermucke aus dem Februar 2001 hören wir jetzt gemeinsam auf dem einzigen 2000er Sender Deutschlands. Das ist The Calling. Bei dem Song könnt ihr die Trennung von Britney und Justin heute immer noch sehr gut verarbeiten. Wherever you will go am 18. Juni.

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4: Mit mir der Dino, schönen Donnerstag. Es gibt Dinge, die ändern sich nie. Das ist aber auch gut so, denn dass wir die 2000er lieben, das wird sich auf jeden Fall nicht ändern bis zum Ende unserer Tage. Gigi D'Agostino gleich, The Riddle, bekommt ihr nach 2 Hits. Und jetzt um 7 sind die Gorillas dran. Das ist chilliger Sound zum gemütlich Wachwerden. 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

10:50, die Arbeit ruft. Okay, let's go. Und morgens werden wir aus dem Bett getrommelt. Das ist zwar nur ein Sprichwort, aber mit Gigi D'Agostino passiert das jetzt im wahrsten Sinne des Wortes jetzt im besten Mix der 2000er. Ich finde am Anfang von The Riddle, das ist so episch, deshalb quatsche ich da jetzt nicht rein. In der linken Hand habt ihr gleich die Zahnbürste und in der rechten ein Schlagzeugstick. Absolut Top 2000er. Viel Spaß mit The Riddle. Jetzt wird mal heftig getrommelt hier.

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0: schönen 18. Juni. Hier ist der Dino. Wenn ihr euch fragt, warum ist dieser Morgen heute wieder so geil, das liegt an den ganzen Flashbacks, die ihr hier bekommt. Auf dem einzigen 2000er Sender Deutschlands. Und immer um 20 nach 7 mit Kollegen Ivo.
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2: Da war ich gerade echt ein bisschen baff. Ich habe hier in meiner Bravo The Hits 2000 Doppel-CD vorne dieses Cover mal rausgenommen. Das ist so ein Einlegerheftchen. Und da habe ich drin gelesen, im Frühjahr 2001 ist es soweit. Bravo.de geht online. Habe ich damals nicht mitbekommen. Keine Ahnung, vielleicht war ich nicht da. Oder meine Eltern hatten die PC-Tastatur mal wieder versteckt. I don't know. Auf jeden Fall werden hier interaktive Funktionen wie Foren, Chats und Votings versprochen. Und Dr. Sommer bekommt eine erweiterte Online-Beratung. Ah, wie geil ist das denn? Bei sowas weiß ich gar nicht, was ich mehr liebe. Die 2000er oder das Internet?
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13: Von Flensburg bis runter nach Füssen, von Aachen bis rüber nach Zwickau. Wo hört ihr uns denn am liebsten? Guten Morgen.
14: Hi, ich bin die Constanze aus Kassel und ich höre Absolut Top 2000er, weil der Dino einfach jeden Morgen richtig geile Stimmung macht.
13: Oh, das war gar nicht die Frage, aber Dankeschön. Ich nehme das Kompliment sehr gerne. Natasha Bedingfield habe ich gleich für euch mit These Words und vorher Avril Lavigne, My Happy Ending.
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Morgens happy und mit einem Grinsen im Gesicht aufstehen. Dank vielleicht dem ersten Kaffee oder dem ersten Kuss des Tages von eurem Schatz. Oder dank der Zeitreisen, die wir hier machen auf dem einzigen 2000er Sender Deutschlands. Wir schauen jetzt ins Jahr 2004. In diesem Jahr hat ein Skandal, ja, dominiert. Der Nipplegate-Skandal. Während der Super Bowl Halftime Show reißt Justin Timberlake ein Stück von Janet Jacksons Oberteil ab. Und ja, Janet steht da mit einer entblößten Brust und zufällig trägt sie auch noch so ein Nippelpiercing. Crazy. Mal sehen, ob wir auch beim WM-Finale in der Halftime-Show eine Überraschung bekommen, zum Beispiel bei Madonna. Who knows? 2004 war auch gute Laune-Mucke am Start. Absolut Top 2000er. Diesen Hit fühlen wir bis heute. Jetzt um 20 vor 8. Natasha Bedingfield mit These Words im Studio der Dino. Schönen Donnerstag.

0: jeden Morgen motivieren wir euch natürlich heute am 18. Juni hier mit dem besten Mix der 2000er. Im Text von Left Outside Alone geht es ums Gefühl, ausgeschlossen zu werden. Aber Anastasia klingt nicht so wie ein Opfer, die heult nicht rum, die sagt einfach:
1: Du kannst mich am Arsch lecken!
0: Wir haben uns alle schon mal wie Außenseiter gefühlt und unsere Playlist gibt uns allen immer ein gutes Gefühl, denn die absolute Top 2000er Community wächst und hier fühlt sich jeder wohl. So nämlich Anastasia jetzt um kurz vor 8.
2: Ja.

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10: Will jemand noch ein Stück von meiner Brezel oder von meinem Schokocroissant? Genauso hat sich Britney Spears gefühlt. Piece of me. Jeder wollte ein Stück von ihr haben. Aber nein, so geht das nicht. Der Hit ist aber trotzdem geil. 7:50 bekommt ihr den und Coldplay sind vorher dran. Da wird jetzt auf jeden Fall sehr viel Liebe geshared. Hier ist Clocks.
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0: Wer die 2000er liebt, ist jeden Morgen hier genau richtig. Schönen Donnerstag gemeinsam. Für euch habe ich jetzt wieder Sätze, die nur 2000er-Fans verstehen. Mit Kollegin Sophia.
1: Good morning. Erstmal ein fettes Dankeschön an die Community. Ihr schickt hier immer ganz fleißig Sätze rein. Und da habe ich einen Satz von Tobi aus Dillingen aus dem Saarland. 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Und dazu war es ja noch illegal, die ganzen Songs runterzuladen.
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1: Und ich hatte immer meine persönlichen Dealer, die mir immer die ganzen Lieder runtergeladen haben, weil ich selbst nicht dafür haften wollte.
0: Ey, Sophia, wir müssen aufpassen. Alles, was wir heute früh sagen kann und wird vor Gericht gegen uns verwendet.
1: Sorry.
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0: So schöne Erinnerungen, die wir hier haben. Das ist euer Morgen immer ab 6 im Studio der Dino auf Absolut Top 2000er. Im Bio-Unterricht haben wir zum Beispiel gelernt:
1: Bio ist nicht Abfall.
0: Und weil ihr den Song Fireflies so fühlt, auf Deutsch Glühwürmchen, bin ich für euch mal in so ein Glühwürmchen-Rabbit-Hole reingegangen. Und ich bin jetzt Experte. Das haben wir im Bio-Unterricht nicht gelernt. Die beste Zeit für Glühwürmchen ist der Frühsommer. Mitte Juni, also jetzt, bis Ende Juli. Und in diesen Wochen fliegen die kleinen Käfer zur Paarungszeit dann. In warmen Nächten fliegen die dann so umher. Also ich wünsche euch allen eine schöne Paarungszeit. Also ich meine den Glühwürmchen. Hier ist Old City, kurz vor 8:30 auf Absolut Top 2000er.

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15: Moin, ich bin Timo aus Hamburg. Ich höre immer Absolut Top 2000er. Freue mich immer über Mucke aus meiner Generation, mit der ich aufgewachsen bin. Richtig cool.
16: Die Generation spielt hier keine Rolle, denn jeder feiert diese Musik. Sie macht einfach happy und glücklich. Danke, Timo. Und jetzt für euch Lily Allen gleich mit Smile. Und gute Laune jetzt auch mit Pink. Das ist Just Like a Pill um 8:30.

0: schönen 18. Juni, zwei Tage vor dem nächsten Deutschlandspiel.
1: Geil, einfach geil!
0: Hey. Für viele Sportfans ist es jetzt einfach eine geile Zeit. Selbst ich als Nicht-Fußball-Fan kann da auch mitfiebern und freue mich für andere. Übermorgen, wie gesagt, das nächste Spiel. Elfenbeinküste gegen Schland in Toronto, Kanada. Absolut Radio-Kollegin Katrin Müller-Hohenstein ist wieder eine der offiziellen Reporterinnen im Fernsehen bei der WM. Das macht sie ja schon lange, lange. Und mich würde interessieren, Katrin, welche Weltmeisterschaft ist dir noch so besonders hängen geblieben?
2: Ah, da muss ich aber gar nicht lange überlegen. Das war natürlich 2014, unsere Weltmeisterschafts-WM in Brasilien. Das war von vorne bis hinten einfach ein unfassbares Abenteuer. Durfte damals die deutsche Mannschaft in ihrem Quartier begleiten. Das heißt, wir waren immer hautnah dran, was ich allein von Brasilien gesehen habe in dieser Zeit. Das ist wirklich das Tollste, was ich jemals beruflich erlebt habe. Das war fantastisch.
0: Korrigiert mich, liebe Fußballfans, aber war das die WM, wo Deutschland 7-1 gegen Brasilien gewonnen hat? Also wir haben das richtig rasiert. Also selbst ich kann mich daran erinnern. So schön. Geile Flashbacks, so stehen wir eigentlich am liebsten auf. Kommt gut rein jetzt in den Donnerstagmorgen. Jetzt mit Lily Allen im besten Mix der 2000er mit Smile auf Absolut Top 2000er.

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Hier ist der Dino auf eurem Morgen und ihr seid ready für einen Auszug aus meiner selbstgeschriebenen 2000er Musik.

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7: 9 Uhr, wie immer für euch am Start, der Dino. Der Weg zur Arbeit fühlt sich jetzt gleich an wie ein Roadtrip. In den nächsten 10 Minuten mit Dandy Warhols, Bohemian Like You. Und jetzt fühlt sich das langsam in den Tag starten wie ein Clubbesuch an. Black Eyed Peas, I Got a Feeling.

0: gemeinsam rein in den 18. Juni auf dem einzigen 2000er Sender Deutschlands. Und wer diesen Teenie-Vibe nicht fühlt,
1: dann ist das nicht mein Land.
0: Heute scrollen wir. In den 2000ern wurde geblättert. Jeden Morgen lese ich euch ja vor, was so auf den Titelseiten unserer Lieblingszeitschriften stand. Und wer war da sehr oft drauf? Nicht Moody Angie, nein, sondern Moody Britney. Im August 2000, da gab's so einen Starschnitt. Es war schon ein gutes Geschäftsmodell. Wie so ein Puzzle hat man sich einen Star zusammengestellt, ne? Immer ein Teil nach dem anderen. Man hat jede Woche Geld für die Zeitschrift ausgegeben, damit ich endlich die komplett 1 Meter, keine Ahnung, 65 große Britney an der Tür hatte. Im August 2000 haben wir nicht nur Starschnitte gesammelt, sondern auch diese Hits gefeiert. Hier sind Dandy Warhols, Bohemian Like You, um 10 Minuten nach 9 hier auf Absolut Top 2000er.

kurz vor 9:30. Guten Morgen, bevor ihr die ersten Termine des Donnerstags rockt, machen wir gemeinsam eine Zeitreise. Absolut Top 2000er, das ist euer Morgen. Ich wäre ja nicht so ein Zocksüchtling, so wie meine Freunde, aber eine PlayStation 2 hatte ich auch. Gefühlt jeder hatte diese Konsole, kann es sein? Anfang 2000 kam sie auf den Markt, am liebsten habe ich da GTA drauf gezockt, alleine oder mit Freunden. Die PS2 hat uns schon sehr verbunden, wie diese Playlist. Der beste Mix der 2000er, diese Mucke zieht ihr euch jeden Morgen rein und im Jahr 2000 kam dieser Track raus. Lenny Kravitz mit Again.

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18: Um kurz nach 9:30 Nelly Furtado, die dank ihrer Herkunft, ist das die Mehrzahl, Kanada und Portugal anfeuern kann bei der WM. Powerless gleich in den nächsten 10 Minuten und vorher Summer Vibes von Shakira mit Hips Don't Lie und ihr liebt die Playlist.
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Jeden Tag und den ganzen Morgen haben wir hier Spaß. Das freut mich voll. Hier ist der Dino. Und ihr seid natürlich auch dran. Ich möchte gern wissen, wer seid ihr? Was liebt ihr? Die Nachrichten kommen immer rein. 0160 800 700 und dann die 5. Ich muss euch eine richtig schöne Textnachricht von heute früh vorlesen. Um kurz nach 6 kam sie rein. Da schreibt der Hörer: Hi alle, ich bin Rolf aus dem Raum Krefeld. Ich höre immer euren Sender im Auto über DAB+. Seit mehr als anderthalb Jahren überführe ich Fahrzeuge an Kunden oder hole alte ab und liefere sie an ein Depot. Wenn es ein DAB+-Radio hat, stelle ich euren Sender ein, um gutes Radio zu hören. Ich hoffe, dass die späteren Fahrer auch Spaß an diesem Sender haben. Macht weiter so, das Angebot ist spitze. Dankeschön, Rolf. Was für ein Schatz bist du denn? Also auch ein Tipp an alle, die so ein Mietauto sich mal holen. Wenn da DAB+-Radio drin ist, dann unbedingt absolut top 2000er auf die 1. Denn wir sind der einzige 2000er-Sender Deutschlands. Kommt jetzt gut rein am Donnerstagmorgen. Hey.

Gleiches 10, bevor ihr den Vormittag genießen könnt bei der Arbeit. Ein Auszug aus meiner selbstgeschriebenen 2000er Musikbibel hier im besten Mix der 2000er.

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4: Hallo ihr Lieben, schönen Vormittag. Ich bin Steffi. Begleitet mich, wenn ihr mit uns zusammenarbeitet. Ich würde mich sehr freuen. Ich habe gleich Aiken für euch. Der hat gerade zugegeben, dass er in den 2000ern Songs wirklich bewusst produziert hat, so dass man sie als polyphone Klingeltöne nutzen konnte. Ist ihm geglückt bei Lonely. Geile Nummer, habe ich gleich noch zwei Songs für euch. Wir starten mal mit Alcazar.

20 nach 10, schönen Donnerstag auf Absolut Top 2000er. Schön, dass ihr uns begleitet bei der Arbeit. Ey, Wanty und Coolty habe ich jetzt für euch. The Magic Key. Was für eine obercoole Nummer. Es ist ein Sample tatsächlich aus den 70ern von einem völlig unbekannten Song aus Tschechien. Den haben sie sich geschnappt und

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13: So, ich schmeiß euch jetzt gleich die Overdosis Liebe rüber. Es ist 10:30, es ist Donnerstag, ich bin Steffi. Ich habe gleich James Blunt, You're Beautiful. Wunderschöne Ballade nach 2 Songs. Und vorher noch die wunderschöne Stimme von Adam Levine, Sänger von Maroon 5. This Love.

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3: Es ist 11, es ist Donnerstag bei der Arbeit. Hi, ich bin Steffi. Ey, eine Walwaschanlage. Ein 2000er Animationsfilm heißt Große Haie, kleine Fische. Da gibt's so eine. Und bei der Walwaschanlage singt Christina Aguilera als Fisch. Carwash. Geile Nummer, habe ich gleich noch zwei Songs für euch. Und vorher noch Boyband Feeling mit Blue.

Dublin again. 20:11, schönen Vormittag, schönen Donnerstag auf Absolute Top 2000. Ey, Melanie Fiona hat einfach mal die Reißleine gezogen. Sie hat ihre Stimme verloren, weil sie sich so gestresst hat, nachdem sie ihren Grammy gewonnen hat. Und dann war halt einfach Zwangspause. Und seitdem hat sie gelernt, auf ihren Körper zu hören. Und da ist auch die Stimme dann wieder gekommen. Monday Morning, Melanie Fiona.

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12: Es ist halb 12, ich bin Steffi. Ach, es ist so schön, oder? So langsam geht's mit den Temperaturen hier wieder endlich in eine sommerliche Richtung. Am Wochenende soll schon wieder fast zu heiß werden, aber darüber reden wir jetzt nicht. Wir reden über, es ist Sommer und es ist geil. Okay? Können wir uns darauf einigen? Passend dazu ist auch die Playlist geil, sommerlich, Scissor Sisters, I Feel Like Dancing. Gleich für euch noch zwei Songs und das hier sind Dante Thomas.

10:50 an diesem Donnerstag, gleich Mittagspause auf Absolut Top 2000er. Vor einer Stunde hatte ich Lee Ann Rimes mit Can't Fight the Moonlight und jetzt habe ich Toploader mit Dancing in the Moonlight. Da habe ich mich gefragt, warum haben die in den 2000ern so viel von Moonlight gesungen? Ja, weil wir den Mond viel häufiger gesehen haben als die Sonne. Weil wir in der Nacht noch unterwegs waren zum Party machen.

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6: Das ist 12. Was für ein ikonischer Viva und MTV-Moment, als das Musikvideo von Tattoo erschienen ist. Zwei knutschende Mädels im Regen hinter Stacheldrahtzaun. Heute würde da kein Hahn mehr danach krähen. Das war ein Riesenskandal. Habe ich gleich noch zwei Songs für euch. Vorher noch der allererste von Rihanna.
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der beste Mix der 2000er war der Arbeit, 20 nach 12. Wenn wir zusammenhalten, dann können wir alles schaffen. In unserem Garten hat eine Elster versucht, das Nest von zwei Amseln auszurauben. Daraufhin sind 20 Spatzen angeflogen gekommen und haben den Amseln geholfen, die Elster zu vertreiben. I'm like a bird. Deswegen erzähle ich euch das. Nelly Furtado ist aufgeregt.

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7: Es ist 12:30, schönen Donnerstag. Hi, ich bin Steffi. Wenn wir uns auf einen Song zusammen mit unseren Eltern und vielleicht sogar den Großeltern einigen konnten in den 2000ern, waren es Nena und Kim Wilde mit Any Place, Anywhere, Anytime. Sag ich gleich für euch. Zeitlos, forever, ever. Und vorher noch David Guetta, der mixt Kelly Rowland mit When Love Takes Over.

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1: Pink ist zu Hause hier auf Absolut Top 2000. Das war einfach ihr Jahrzehnt. Es ist 10 vor 1 bei der Arbeit. Ruhe, Disziplin und kindliche Neugier. Das sind die drei Geheimrezepte des Erfolges von Lenny Kravitz. Eben kein ausschweifendes Rockstar-Leben. Der ist sogar sexuell enthaltsam, damit er sich besser auf seine Kreativität konzentrieren kann. Stillness of Heart auf Absolut Top

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16: Es ist eins, ihr bekommt gleich die mega chill Pupill runterfahrnummer mit ganz viel Gefühl und ganz viel Flüstern. Hero. Enrique Iglesias nach zwei Songs. Und vorher starten wir noch mit Jennifer Lopez. Let's get loud. Das Kontrastprogramm. Alle Gefühle, die ihr in der Mittagspause vielleicht habt, einmal ab.

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Gänsehaut am ganzen Körper einfach, oder? Garantie, Adele, im besten Mix der 2000er. 20 nach 1 bei der Arbeit. Jetzt einer, für den ich mich stundenlang in die pralle Sonne gestellt habe in den 2000ern, nur um ihn live auf der Bühne sehen zu dürfen. Und soll ich euch was sagen, der Sonnenbrand hat sich gelohnt. Robbie Williams ist live genauso geil wie hier auf Absolut Top 2000er. 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
6: Es war kein Double. Es ist 13:30 bei der Arbeit. Ich bin Steffi. Shakira soll angeblich ersetzt worden sein bei der WM-Eröffnungsfeier durch ein Double, eine Fake-Shakira. Mittlerweile wurde das aber ganz klar nachgewiesen. Es war Shakira, aber ganz ehrlich, man kann sie auch nicht ersetzen. Sie ist einzigartig. Don't bother.

0: hatte keinen Bock auf den Song. Es ist 10 vor 2 auf Absolut Top 2000er. Amy Lee, die Sängerin von Evanescence, wollte ihren großen Hit gar nicht veröffentlichen, weil da ein Rapper mit drin ist, und das wollte aber das Musiklabel so.
1: It's gotta be the first single. I was really pissed about it, but I was like, it's just one song. Let's find somebody good to do it.
0: Ja, und dann hat sie sich gedacht, naja, es ist ein Song, dann machen wir ihn halt. Dass das ihr größter werden würde, hat sie da noch nicht gewusst. Bring Me To Life auf Absolut Top 2000er, Evanescence.

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17: Es ist 2 nachmittags ins Freibad, wie früher nach der Schule. Ach, das wäre geil jetzt, oder? Hi, ich bin Steffi. Und dazu noch, ne, auf die Liegewiese mit dem riesen Ghetto-Blaster, CD rein. Oder halt jetzt heute einfach Handy auf, Absolut Radio App und 2000er anmachen. Gleich mit...

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2: Wie geht's euch? Hi. Schönen Donnerstag bei der Arbeit. Es ist 2:30. Ich habe nur die geilste Musik aus diesem Jahrzehnt für euch dabei. Falls ihr gerade dazugekommen seid, ihr könnt euch sofort zu Hause fühlen. Das ist genau unsere Zeit, als ihr Führerschein gemacht habt, als ihr das erste Mal so richtig weg wart, vielleicht erste Liebe. All diese Gefühle dürfen hochkommen, nur die positiven bitte. Pink, Who Knew, gleich für euch und wir starten mit Lily Allen.

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Der beste Mix der 2000er. 10 vor 3 auf Absolut Top 2000er. Arda Sachi hat diesen Song wieder viral gehen lassen. Von Green Day, Boulevard of Broken Dreams. Der Extrem-Marathonläufer, der über 600 Kilometer vom Death Valley zum Santa Monica Pier in den USA gelaufen ist, hat gesagt, gerade auf dem Weg durch die Wüste hat ihn dieser Song motiviert. Jetzt für euch auf Absolut.

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6: Ich bin Sophia, habt einen schönen Nachmittag. Wir entspannen hier gleich eine Runde zusammen mit Jack Jones und Upside Down. Davon noch ganz viel Drama mit One Republic und Timbaland. Das ist Apologize.

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2000er ist hier mit mir Sophia und es geht um Junggesellenabschiede. JGAs. Wird's eher ein Städtetrip oder doch ganz entspannt auf eine Hütte mitten in den Bergen? Ja, in der Gruppe gibt's dann auch immer so unterschiedliche Charaktere, würde ich sagen. Zum einen natürlich die Trauzeugin, die alles organisiert und hinter allem hinterher ist. Und natürlich gibt's auch immer mindestens eine Person, die erst einen Tag vorher auf die Nachricht reagiert oder vielleicht auch gar nicht, beziehungsweise sich komplett enthält. Meine längste Freundin, meine Freundin aus dem Kindergarten heiratet und der JGA steht übernächstes Wochenende bei uns an. Ich kann jetzt leider nicht verraten, wohin das geht, weil sie hier vielleicht reinhört. Aber ihr seid vielleicht gerade auch in der Situation, weil die Hochzeitssaison, die hat ja offiziell begonnen. Der beste Mix der 2000er gibt's hier. Jetzt Jack Jones.

absolut Top 2000er ist hier. Ich bin Sophia und der nächste Song erinnert mich ans Vorglühen. Damals mit den Freunden, bevor es in den Club ging. Mein Favorite Drink? Malibu Maracuja. Wenn ich heute dran denke, wird mir kotzübel, sage ich euch ganz ehrlich. Oder Laterne. Kennt ihr Laterne noch? Weißwein und Zitronenlimo in der Maßkrug. Also ich weiß nicht, was damals bei uns abging, aber ich glaube, wir haben alle das gleiche Leben geführt, oder? Ich hoffe, ihr genießt gerade den Kaffee statt Alkohol. Hier gibt es jetzt einen 2000er. David Guetta und Estelle mit One Love.

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8: Yes, und gleich gibt's hier ganz viel Gefühl mit Errol Levin und I'm With You. Jetzt aber erstmal ein bisschen träumen vom Großstadtleben. Matterfix mit Big City Life habe ich hier für euch. Ich bin Sophia, hi.
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Ich trage heute Ballerinas, weil Ballerinas zum einen wieder voll im Trend sind und zum anderen einfach extrem bequem sind. Meine sind schwarz, also ich habe schwarze Lackballerinas mit Nieten drauf. Und ja, Männer hassen die. Männer hassen diese Schuhe, zumindest der Großteil. Aber hier an meine Girls, merkt euch, wenn Männer euer Outfit nicht feiern, dann ist es meistens richtig gut. Avril Lavigne habe ich jetzt hier für euch mit I'm With You, der beste Mix der 2000er. Hier bei Absolut Top 2000er.

Achtung Leute, kleine Vorwarnung, aber den Klingelton hatte bestimmt der ein oder andere von euch. Linkin Park mit Numb & Core und der Jonas aus Rostock hat sich reingemeldet. Der ist nämlich großer Linkin Park-Fan. Der war jetzt auch auf dem Konzert und natürlich hatte der Numb & Core als Klingelton. Hier bei Absolute Top 2000, da gibt's natürlich das Original zusammen mit JC, der beste Mix der 2000er. Sophia hier, hi.

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7: Gleich habe ich hier für euch einen Song mit einer deep Message. Britney Spears und Lucky. Davor jetzt nochmal ein Throwback in den Sommer 2024. Da war nämlich Justin Timberlake im Rahmen seiner Tour bei uns in Deutschland. Rock Your Body gibt's jetzt. Ich bin Sophia. Hi. Baby.

Britney Spears habe ich jetzt für euch und ich freue mich wirklich jedes Mal so sehr drauf. Absolute Top 2000er ist hier. Ich bin Sophia und Britney war ja Anfang der 2000er einer der größten Popstars der Welt. Ne? Millionen verkaufte Platten, ausverkaufte Konzerte und ein Leben, von dem viele damals nur träumen konnten. Ich muss aber sagen, der nächste Song macht was mit mir, vielleicht auch mit euch, wenn man sich mal mit ihrer Geschichte auseinandergesetzt hat. Ne? Von den eigenen Eltern finanziell ausgenommen, von den Männern verarscht. Man kann im Song tatsächlich schon erahnen, dass sich Britney zu der Zeit innerlich leer gefühlt hat. Deeper Message, aber ein Song, der definitiv Spaß macht zum Mitsingen. Lucky gibt's jetzt hier, das ist der beste Mix der 2000er.

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0: absolute Top 2000 ist hier. Ich bin Sophia und kleiner Fun Fact, als ich 13 war, war ich in der Bravo Girl. Das ist ein Unterschied, nicht Bravo, sondern Bravo Girl. Ich habe da so ein Vorher-Nachher-Styling gemacht. Ich wurde gestylt wie die Schauspielerin von Navy CIS, Pauli Porette hieß sie, glaube ich. Und das war so ein bisschen eine Crazy Maus, ne? Also die ging auch so ein bisschen in die Gothic-Richtung und ich konnte mich damals null damit identifizieren. Aber ich habe es halt gemacht und dann war ich auf zwei Seiten in der Bravo Girl im Jahr 2007. So viel dazu. Wir springen jetzt aber noch mal ein paar Jahre zurück und zwar ins Jahr 2001.
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0: Absolute Top 2000 ist hier. Ich bin Sophia und kleiner Fun Fact, als ich 13 war, war

0: Ich in der Bravo Girl. Ne? Das ist ein Unterschied, nicht Bravo, sondern Bravo Girl. Ich habe da so ein Vorher-Nachher-Styling gemacht. Ich wurde gestylt wie die Schauspielerin von Navy CIS, Pauli Porette hieß sie, glaube ich. Und das war so ein bisschen eine Crazy Maus. Ne? Also die ging auch so ein bisschen in die Gothic-Richtung und ich konnte mich damals null damit identifizieren. Aber ich habe es halt gemacht und dann war ich auf zwei Seiten in der Bravo Girl im Jahr 2007. So viel dazu. Wir springen jetzt aber noch mal ein paar Jahre zurück und zwar ins Jahr 2001.
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6: Ich bin Sophia und wir singen gleich mal eine Runde zusammen, weil das geht gar nicht anders bei dem nächsten Song. Und ich finde, es ist Donnerstagnachmittag, ne? Wir sind schon unterwegs in Richtung Feierabend. Zumindest der ein oder andere. Das heißt, das Wochenende steht vor der Tür. Und deswegen dürfen wir uns doch einfach mal freuen, oder? Mit Natasha Bedingfield und Unwritten.

Der beste Mix der 2000er und es geht straight weiter. Hier habe ich gleich einen richtigen Banger für euch. Eminem und Akon mit Smack, der David Guetta davor noch und jetzt wird's dramatisch. Das Musikvideo musste ich damals tatsächlich wegschalten, als das bei Viva Top 100 lief, weil es einfach ein bisschen so traurig war. Mittlerweile als erwachsener Mensch kann ich sagen, ich kann das handeln. Ne? Da steckt einfach verdammt viel Gefühl drin. My Evanescence für euch mit My Immortal. Hier bei Absolut Top 2000er mit mir Sophia.

absolut Top 2000er ist hier. Ich bin Sophia und Leute, vermisst ihr gerade jemanden, ne? Den Ex, die Ex, die Person, mit der ihr nie zusammen wart, es euch aber hättet gut vorstellen können oder einfach euren

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2: Wir rocken hier gleich mit Bon Jovi und It's My Life. Jetzt aber erstmal Klappe halten und 2000er genießen mit Black Eyed Peas und Shut Up. Ich bin Sophia. Hi.

Du, ne? Einen scheiß langen Donnerstag. Bon Jovi habe ich jetzt hier bei Absolut Top 2000 damit. It's My Life. Und den grölt man ja schon mal gerne auf Dorffesten oder auf dem Oktoberfest. Oder jetzt im Auto. Der beste Mix. Der 2000er. Ich bin so viel.

0: Absolut Top 2000er läuft bei euch. Ich bin Sophia und uns interessiert natürlich, ne, was ihr als unsere Community mit den 2000ern verbindet. Nicole aus Graubünden in der Schweiz hat sich reingemeldet.
1: Ja, was heißt 2000er für mich? 18 Jahre alt, endlich volljährig.
0: Und ein bisschen durchdrehen, wie zum Beispiel zu dem Song hier jetzt. Caesars mit Drag It Out, der beste Mix, der

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8: Katja aus Memmingen im Allgäu hat sich reingemeldet. Sie wartet schon den ganzen Tag auf einen Anastasia-Song. Liebe Katja, habe ich jetzt für dich und zwar Paid My Dues, einer ihrer allerersten Songs. Viel Spaß beim Aufdrehen. Euch natürlich auch. Kommt gut in Feierabend. Ich bin Sophia. Hello, hello.

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0: diejenigen, die in den 2000ern groß geworden sind, ich brauche euch mal. Ich brauche euer Wissen, weil ich glaube, dass vielleicht nur ihr folgenden Satz checkt.
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0: Da habe ich einen Satz von Tobi aus Dillingen aus dem Saarland. Ich lade noch einen Song runter, dauert nur noch 180 Minuten. Es war wirklich exakt so.

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0: 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Und falls ihr auch so einen Satz habt, ne, vielleicht ist euch ja sofort irgendwas aus den 2000ern eingefallen, meldet euch rein über die Topline 0160 800 700 und die 5. Die Nummer gibt es auch nochmal zum Abspeichern in der kostenlosen Absolut Radio App. Ich bin Sophia, macht euch einen schönen Feierabend. Jetzt gibt es für euch einen wunderschönen Song mit einer deep message. Christina Aguilera habe ich für euch mit Beautiful, der beste Mix der 2000er.

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1: Grüße gehen raus an alle Emanuelas. Euch gehört ein ganzer Song. Fettes Brot habe ich gleich für euch mit Emanuela. Jetzt erstmal in Self-Confidence-Booster hier am Feiern mit Nelly Furtado und Maneater. Ich bin Sophia. Hi.

Monate im Voraus wird eine WhatsApp-Gruppe gegründet. Ne? Termine werden feinstens abgestimmt und Diskussionen geführt. Wer kann wann? Wer organisiert was? Absolute Top 2000er ist hier mit mir, Sophia. Und natürlich geht's um JGAs, um Junggesellenabschiede. Städtetrip oder doch lieber ganz entspannt auf einer Hütte in den Bergen. Und ich finde, auch in den WhatsApp-Gruppen gibt's einzelne Charaktere. Ne? Zum einen die Trauzeugin, die alles organisiert. Und natürlich gibt's immer mindestens eine Person, die erst einen Tag vorher auf die Nachricht reagiert. Oder auch gar nicht. Meine Kindergartenfreundin, die heiratet bald und der JGA steht übernächstes Wochenende an. Ich kann leider jetzt hier nicht verraten, wohin es geht, weil sie vielleicht reinhört, aber ihr seid vielleicht gerade in einer ganz ähnlichen Situation oder in der gleichen Situation, weil die Hochzeitssaison, die hat ja offiziell begonnen. Fettes Brot bringt uns jetzt hier in richtige Feierabendstimmung mit Emanuela, der beste Mix der 2000er.

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So Leute, ab in den Feierabend mit euch. Ich meine, der Feierabend heute bietet sich ja perfekt an, um vielleicht noch eine Runde mit einem Kaltgetränk an den See zu chillen oder auf dem Balkon sich einen schönen Abend zu machen. Nickelback habe ich jetzt hier bei Absolute Top 2000 für euch mit How You Remind Me. Ich bin Sophia, der beste Mix der 2000er läuft hier.

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6: Donnerstag Feierabend, das heißt, wir können so langsam auch ein bisschen die Selbstkontrolle des Tages abgeben, würde ich sagen, oder? Eminem habe ich jetzt hier für euch mit Lose Yourself. Ich bin Sophia, hi.

Ich bin styletechnisch nochmal so im Jahr 2007, 2008 heute unterwegs. Ich trage nämlich Ballerinas. Ballerinas sind ja wieder zurück und ich trage welche mit Nieten. Ne? Das sind so Schwarz-Lack-Ballerinas mit Nieten. Und ich weiß ganz genau, dass Männer diese Ballerinas hassen. Aber hier an meine Girls, die gerade zuhören, wenn Männer unsere Outfits nicht feiern, dann sind sie meistens richtig geil. Red Hot Chili Peppers jetzt hier an eurem Feierabend bei Absolut Top 2000. Damit Danny California, der beste Mix der

bisschen Romantik zum Feierabend schadet nicht, oder? Absolute Top 2000 ist hier mit mir, Sophia. Robbie Williams habe ich nämlich für euch mit Supreme. Und im Song blickt Robbie auf eine Beziehung zurück, die von starken Gefühlen, aber auch von Missverständnissen, Enttäuschungen und unrealistischen Erwartungen geprägt ist. Wir leben doch alle das gleiche Leben, oder? Robbie Williams mit Supreme. Hier bei Absolute Top 2000er.

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